0: Es ist 2 Uhr. 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
1: Fischach 13 Grad und klar, Augsburg, Spickelherrenbach 12 Grad, Wegensbach 10 Grad. In dieser Nacht wechseln sich Wolken und klare Abschnitte ab. Es bleibt meist trocken und schwach windig, mit Tiefstwerten zwischen 7 und 11 Grad. Morgen startet der Mittwoch oft freundlich. Am Nachmittag ziehen ein paar Wolken durch, dazu Höchstwerte von 22 bis 25 Grad. Am Donnerstag und im weiteren Wochenverlauf bleibt es überwiegend freundlich, Richtung Allgäu etwas frischer, Augsburg Stadt in der Nacht meist milder.
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1: Im gesamten Sendegebiet läuft der Verkehr störungsfrei. Ein Blitzer steht in der Sebastianstraße in Augsburg. Gute Fahrt, dank KI und unserer Community.
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1: Fischach 13 Grad und klar, Augsburg, Spickelherrenbach 12 Grad, Wegensbach 10 Grad. In dieser Nacht wechseln sich Wolken und klare Abschnitte ab. Es bleibt meist trocken und schwach windig, mit Tiefstwerten zwischen 7 und 11 Grad. Morgen startet der Mittwoch oft freundlich. Am Nachmittag ziehen ein paar Wolken durch, dazu Höchstwerte von 22 bis 25 Grad. Am Donnerstag und im weiteren Wochenverlauf bleibt es überwiegend freundlich, Richtung Allgäu etwas frischer, Augsburg startet in der Nacht meist milder.
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1: Im gesamten Sendegebiet läuft der Verkehr störungsfrei. Ein Blitzer steht in der Sebastianstraße in Augsburg. Gute Fahrt, dank KI und unserer Community.
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1: Im Moment in Gessertshausen 11 Grad und klar, Augsburg-Fährsee 11 Grad, Heimatingen ebenfalls 11 Grad. Bei uns in Augsburg, Nordschwaben und dem Allgäu ist es zum Start in diesem frühen Morgen meist locker bis stärker bewölkt. Im Laufe des Vormittags zeigt sich aber immer öfter die Sonne und später gibt es längere, heitere Abschnitte. In der kommenden Nacht kühlt es auf etwa 7 bis 11 Grad ab. Morgen Nachmittag werden verbreitet Sonne und angenehme 22 bis 25 Grad erwartet. Am Donnerstag bleibt es freundlich und auch im weiteren Wochenverlauf ändert sich nur wenig.
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1: Bei uns immer die wichtigsten Verkehrsmeldungen zuerst. Ruhiger und störungsfreier Verkehr im Sendegebiet. Meldungen über Blitzer oder Abstandsmessungen liegen uns derzeit nicht vor.
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1: Im Moment in Gessertshausen 11 Grad und klar, Augsburg-Fersee 11 Grad, Heimatingen ebenfalls 11 Grad. Bei uns in Augsburg, Nordschwaben und dem Allgäu ist es zum Start in diesem frühen Morgen meist locker bis stärker bewölkt. Im Laufe des Vormittags zeigt sich aber immer öfter die Sonne und später gibt es längere, heitere Abschnitte. In der kommenden Nacht kühlt es auf etwa 7 bis 11 Grad ab. Morgen Nachmittag werden verbreitet Sonne und angenehme 22 bis 25 Grad erwartet. Am Donnerstag bleibt es freundlich und auch im weiteren Wochenverlauf ändert sich nur wenig.
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1: Bei uns immer die wichtigsten Verkehrsmeldungen zuerst. Ruhiger und störungsfreier Verkehr im Sendegebiet. Meldungen über Blitzer oder Abstandsmessungen liegen uns derzeit nicht vor.
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0: Es ist 4 Uhr. 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
1: Derzeit in Nesselwang klar bei 10 Grad, Augsburg Innenstadt 10 Grad, Petersdorf ebenfalls 10 Grad. In der Nacht lockert es bei uns schon freundlich auf. Am frühen Morgen gibt es einen Mix aus Wolken und etwas Sonne. Später zeigt sich immer mehr freundliches Wetter. Bis zum Nachmittag haben wir meist um die 20 Grad. Im Allgäu ist es etwas frischer und es bleibt meist trocken. Die kommende Nacht ist oft klar, dabei kühlt es auf 7 bis 11 Grad ab.
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1: Im Moment gibt es keine Verkehrsbehinderung. Die neuesten Blitzer in der Sebastianstraße in Augsburg. Gute Fahrt, dank KI und unserer Community.
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1: Die aktuellen Wetterwerte. Augsburg, Jakober Vorstadt am Rathausplatz 10 Grad und trüb. Affing ebenfalls 10 Grad. Sonthofen 9 Grad und klar. Heute ist es bei uns meist noch wolkig. Im Laufe des Vormittags lockert es aber auf. Und später gibt es einen freundlichen Mix aus Sonne und Wolken bei 20 bis 22 Grad. In der Nacht kühlt es spürbar ab. In den Tallagen von Mindeltal und Stauden kann sich örtlich Nebel bilden. Morgen bleibt es freundlich mit viel Sonne und Temperaturen zwischen 22 und 24 Grad.
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1: Im Moment gibt es keine Verkehrsbehinderungen. Die neuesten Blitzer, Sebastianstraße in Augsburg. Kommt gut an, dank KI und unserer Community.
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1: Im Moment in Türkheim 9 Grad und gering bewölkt, Augsburg-Lechhausen 9 Grad, Obergriesbach ebenfalls 9 Grad. Heute startet der Tag bei uns oft grau oder locker bewölkt, im Laufe des Vormittags lockert es aber auf und es bleibt meist trocken. Später gibt es freundliches Sommerwetter mit angenehmen 19 bis 22 Grad. In der kommenden Nacht kühlt es unter klarem Himmel auf 6 bis 12 Grad ab, besonders in den Tälern von Mindeltal und Stauden. Morgen zeigt sich häufig die Sonne, am Donnerstag und im weiteren Wochenverlauf bleibt es meist freundlich bei uns in Augsburg, Nordschwaben und dem Allgäu.
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1: Derzeit gibt es keine Verkehrsbehinderung. Ihr habt freie Fahrt. Geschwindigkeitsmessungen wurden uns aktuell keine gemeldet. Gute Fahrt, dank KI und unserer Community.
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3: Im Moment in Türkheim 9 Grad und gering bewölkt. Augsburg-Lechhausen 9 Grad. Obergriesbach ebenfalls 9 Grad. Heute startet der Tag bei uns oft grau oder locker bewölkt. Im Laufe des Vormittags lockert es aber auf und es bleibt meist trocken. Später gibt es freundliches Sommerwetter mit angenehmen 19 bis 22 Grad. In der kommenden Nacht kühlt es unter klarem Himmel auf 6 bis 12 Grad ab, besonders in den Tälern von Mindeltal und Stauden. Morgen zeigt sich häufig die Sonne. Am Donnerstag und im weiteren Wochenverlauf bleibt es meist freundlich bei uns in Augsburg, Nordschwaben und dem Allgäu.
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3: Derzeit gibt es keine Verkehrsbehinderung. Ihr habt freie Fahrt. Geschwindigkeitsmessungen wurden uns aktuell keine gemeldet. Gute Fahrt, dank KI und unserer Community.
2: 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Es ist Dienstagmorgen. 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

0: Es ist 6 Uhr. 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
1: Die aktuellen Wetterwerte. Trunkelsberg 9 Grad und klar. Dazu Augsburg Pfersee 9 Grad. Dasing ebenfalls 9 Grad. Der frühe Morgen ist bei uns noch oft wolkig. Im Laufe des Vormittags lockert es aber auf und später zeigt sich verbreitet freundliches Wetter mit Sonne. In der kommenden Nacht kühlt es auf frische 6 bis 11 Grad ab. Morgen Nachmittag gibt es warme 22 bis 24 Grad. Auch am Donnerstag bleibt es insgesamt freundlich mit etwas mehr Wolken zwischendurch.
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1: Bei uns immer die wichtigsten Verkehrsmeldungen zuerst. Vorsicht auf der B10 Augsburg Richtung Ulm zwischen Brandstätter See und Neu-Ulm Ost. Dort steht ein defekter LKW. Außerdem liegen Reifenteile auf der Fahrbahn. Im Sendegebiet gibt es im Moment keine Blitzer und Abstandsmessungen. Besser unterwegs mit KI und unserer Community.
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8: Die aktuellen Wetterwerte. Trunkelsberg 9 Grad und klar. Dazu Augsburg Pfersee 9 Grad, Dasing ebenfalls 9 Grad. Der frühe Morgen ist bei uns noch oft wolkig. Im Laufe des Vormittags lockert es aber auf und später zeigt sich verbreitet freundliches Wetter mit Sonne. In der kommenden Nacht kühlt es auf frische 6 bis 11 Grad ab. Morgen Nachmittag gibt es warme 22 bis 24 Grad. Auch am Donnerstag bleibt es insgesamt freundlich mit etwas mehr Wolken zwischendurch.
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8: Bei uns immer die wichtigsten Verkehrsmeldungen zuerst. Vorsicht auf der B10 Augsburg Richtung Ulm. Zwischen Brandstätter See und Neu-Ulm Ost steht ein defekter LKW. Außerdem liegen Reifenteile auf der Fahrbahn. Ein Blitzer in der Hans-Böckler-Straße in Augsburg. Jetzt noch genauer informiert mit KI-Unterstützung.
7: 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Es ist Dienstagmorgen. 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

0: 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Es ist 7 Uhr. 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
1: Guten Morgen, die aktuellen Wetterwerte. Kaufbeuren 10 Grad und klar, Augsburg 9 Grad, dazu Adelzhausen 11 Grad. Viele Wolken am Morgen bei uns in Augsburg, Nordschwaben und dem Allgäu. Später zeigt sich immer öfter die Sonne und es bleibt meist trocken. Am Nachmittag liegen die Temperaturen zwischen 20 und 22 Grad, im Allgäu etwas frischer. In der Nacht klart es vielerorts auf, im Unterallgäu und Richtung Ostallgäu kann sich örtlich Nebel bilden. Die Temperaturen sinken dort auf etwa 6 bis 10 Grad. Morgen startet es frisch und freundlich, später gibt es wieder viel Sonne. Das sommerliche Wetter bleibt auch zur Wochenmitte bestehen.
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1: Bei uns immer die wichtigsten Verkehrsmeldungen zuerst. Vorsicht auf der B12 Kempten Richtung Buchlohe zwischen A7 Kempten und Wildpolsried. Dort befindet sich ein Fahrradfahrer auf der Fahrbahn. Außerdem steht ein liegengebliebenes Fahrzeug und es sind Personen auf der Fahrbahn. Die neuesten Blitzer in Augsburg auf dem Leonhardsberg sowie der Hans-Böckler-Straße. Jetzt noch genauer informiert mit KI-Unterstützung.
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4: Guten Morgen, die aktuellen Wetterwerte. Kaufbeuren 10 Grad und klar, Augsburg 9 Grad, dazu Adelzhausen 11 Grad. Viele Wolken am Morgen bei uns in Augsburg, Nordschwaben und dem Allgäu. Später zeigt sich immer öfter die Sonne und es bleibt meist trocken. Am Nachmittag liegen die Temperaturen zwischen 20 und 22 Grad, im Allgäu etwas frischer. In der Nacht klart es vielerorts auf, im Unterallgäu und Richtung Ostallgäu kann sich örtlich Nebel bilden. Die Temperaturen sinken dort auf etwa 6 bis 10 Grad. Morgen startet es frisch und freundlich, später gibt es wieder viel Sonne. Das sommerliche Wetter bleibt auch zur Wochenmitte bestehen.
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4: Bei uns immer die wichtigsten Verkehrsmeldungen zuerst. Vorsicht auf der B12 Kempten Richtung Buchlohe zwischen A7 Kempten und Wildpolsried. Dort befindet sich ein Fahrradfahrer auf der Fahrbahn. Außerdem steht ein liegengebliebenes Fahrzeug und es sind Personen auf der Fahrbahn. Die neuesten Blitzer in Augsburg auf dem Leonhardsberg sowie der Hans-Böckler-Straße. Jetzt noch genauer informiert mit KI-Unterstützung.
3: 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Es ist Dienstagmorgen. 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

0: Es ist 8 Uhr. 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
1: Im Moment in Langeringen 10 Grad und gering bewölkt. Pfaffenhausen ebenfalls 10 Grad und gering bewölkt. Augsburg, Auenstetten 12 Grad. Heute gibt es bei uns in Augsburg, Nordschwaben und dem Allgäu einen Mix aus Wolken und freundlichen Abschnitten. Später wird es angenehm warm mit 20 bis 22 Grad. In der Nacht kühlt es vor allem auf dem Land auf 6 bis 10 Grad ab. Morgen startet der Tag oft sonnig und es wird noch etwas wärmer. Am Donnerstag bleibt es freundlich mit Sonne und lockeren Wolken. Richtung Allgäu etwas kühler, während Augsburg-Stadt nachts milder bleibt.
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1: Bei uns immer die wichtigsten Verkehrsmeldungen zuerst. Vorsicht auf der B12 Kempten Richtung Buchlohe zwischen A7 Kempten und Wildpolsried. Hier befinden sich ein Fahrradfahrer, ein liegengebliebenes Fahrzeug und Personen auf der Fahrbahn. Auf der B17 Augsburg Richtung Landsberg zwischen Oberhausen und Bärenkeller Oberhausen Süd in Augsburg staut es sich auf 2 Kilometern. Ihr verliert bis zu 10 Minuten. Die neuesten Blitzer in Augsburg auf der Reichenberger Straße, dem Leonhardsberg und der Hans-Böckler Straße, in Lindau auf der Ludwig-Kick-Straße sowie in Durach auf der Füssener Straße, in Heimenkrich auf der Nadenbergstraße und in Heretsried auf der Hauptstraße. Jetzt noch genauer informiert mit KI-Unterstützung.
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10: Augsburg, Fürnhaberau, 13 Grad und stark bewölkt. Schwabmünchen ebenfalls 13 Grad und trüb. Bad Wörishofen 12 Grad. Bei uns zwischen Donau und den Alpen startet der Vormittag noch grau. Später lockert die Wolkendecke auf und es bleibt meist trocken. Am Nachmittag gibt es öfter Sonne bei schwachem bis leichtem Wind. In der Nacht kühlt es auf etwa 6 bis 11 Grad ab. In den Tälern vom Allgäu und Mindeltal kann sich stellenweise Nebel bilden. Morgen zeigt sich das Wetter freundlich mit viel Sonne und angenehmen 22 bis 24 Grad.
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10: Bei uns immer die wichtigsten Verkehrsmeldungen zuerst. Vorsicht auf der A7 Ulm Richtung Füssenreute. Zwischen Altenstadt an der Iller und Dettingen an der Iller blockiert ein Metallteil den mittleren Fahrstreifen. Außerdem befinden sich zwischen Bergheim und Kreuzmemmingen in beiden Richtungen größere Tiere, vermutlich Rehe, auf der Fahrbahn. Auf der A96 München Richtung Lindau staut es sich zwischen Stetten und Kohlbergtunnel auf 2 Kilometern. Ihr verliert hier bis zu 59 Minuten. Die B2 Donauwörth Richtung Augsburg ist in Gersthofen zwischen Ortseingang und Gersthofen Nord durch einen Unfall mit mehrfach kurzfristigen Sperrungen und blockiertem rechten Fahrstreifen beeinträchtigt. Außerdem gibt es zwischen Gersthofen-Bergstraße und Augsburg-West in Gersthofen einen 4 Kilometer langen Stau mit bis zu 17 Minuten Zeitverlust. Auf der B17 Augsburg Richtung Landsberg staut es sich zwischen Oberhausen und Bärenkeller bzw. Oberhausen Süd in Augsburg auf 2 Kilometern mit bis zu 10 Minuten Zeitverlust sowie zwischen Augsburg-West in Gersthofen und Bärenkeller bzw. Oberhausen Süd in Augsburg auf 3 Kilometern mit bis zu 13 Minuten Zeitverlust. Die B12 Kempten Richtung Buchlohe. Zwischen Kempten und Wildpolsried befinden sich Fahrradfahrer, ein liegen gebliebenes Fahrzeug sowie Personen auf der Fahrbahn. Die neuesten Blitzer in Augsburg auf der Reichenberger Straße, der Sportplatzstraße und dem Leonhardsberg, in Heretsried auf der Hauptstraße sowie in Füssen auf der Hopfener Straße, in Heimenkirch auf der Nadenbergstraße und in Klosterlechfeld auf der Schwabmünchner Straße. Besser unterwegs mit KI und unserer Community.
9: 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Es ist Dienstagmorgen. 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

0: Es ist 9 Uhr. 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
1: Im Moment in Augsburg-Inningen 14 Grad und wolkenlos, Fronten 13 Grad und gering bewölkt, dazu Klosterlechfeld 13 Grad. Am Vormittag ist es bei uns noch grau, später lockert es auf und wir bekommen freundliches Wetter mit 19 bis 22 Grad. In der Nacht wird es unter klarem Himmel deutlich kühler, besonders in den Tallagen von Mindeltal und Stauden sowie im Allgäu. Morgen gibt es viel Sonne, nach frischem Start steigen die Temperaturen auf 22 bis 24 Grad.
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1: Bei uns immer die wichtigsten Verkehrsmeldungen. Zuerst Vorsicht auf der A7 Füssen-Reute Richtung Ulm. Zwischen Vöhringen und Dreieck Hittestetten gab es einen Unfall. Personen befinden sich auf der Fahrbahn und der Standstreifen ist blockiert. Auf der A96 Lindau Richtung München zwischen Landsberg-Ost und Schöffelding liegen mehrere Plastikteile auf der Fahrbahn. Die Richtungsfahrbahn und der Standstreifen sind blockiert. Zudem besteht Gefahr durch auslaufenden Kraftstoff. Zwischen Landsberg-Nord und Schöffelding staut es sich auf 4 Kilometern mit einem Zeitverlust von bis zu 12 Minuten. Die B2 Donauwörth Richtung Augsburg ist zwischen Langweid und Gersthofen Nord auf 5 Kilometern gestaut. Hier verliert ihr bis zu 35 Minuten. Auf der B17 Augsburg Richtung Landsberg gibt es zwischen der A8 B2 Augsburg West in Gersthofen und Bärenkeller Oberhausen Süd in Augsburg einen 3 Kilometer langen Stau mit bis zu 18 Minuten Zeitverlust. Die neuesten Blitzer in Augsburg auf der Reichenberger Straße, der Sportplatzstraße und dem Leonhardsberg. In Klosterlechfeld auf der Schwabmünchner Straße sowie in Meitingen auf der Verbindungsstraße und auf der A29 bei Meitingen. In Lindau auf der Ludwig-Kick-Straße, in Durach auf der Füssener Straße sowie in Heimenkirch auf der Nadenbergstraße. In Füssen auf der Hopfener Straße. Gute Fahrt dank KI und unserer Community.
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14: Derzeit in Augsburg, Oberhausen stark bewölkt bei 15 Grad, Kissing ebenfalls 15 Grad und Erkheim 15 Grad. Am Vormittag ist es über Augsburg, Nordschwaben und dem Allgäu noch oft grau, im Tagesverlauf lockert es aber auf und es bleibt meist trocken mit angenehm milder Luft. In der Nacht kühlt es deutlich ab auf etwa 6 bis 10 Grad, im Unterallgäu und Ostallgäu sind örtlich Nebelfelder möglich. Morgen zeigt sich das Wetter freundlich mit viel Sonne und Temperaturen zwischen 22 und 24 Grad.
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14: Bei uns immer die wichtigsten Verkehrsmeldungen zuerst. Vorsicht auf der A7 Ulm Richtung Füssenreute zwischen Bergheim und Kreuz Memmingen. In beiden Richtungen befinden sich größere Tiere, vermutlich Rehe, auf der Fahrbahn. Auf der A7 Füssenreute Richtung Ulm zwischen Föhringen und Dreieck Hittestetten gab es einen Unfall. Es besteht Gefahr durch Personen auf der Fahrbahn. Der Standstreifen ist blockiert. Die A96 Lindau Richtung München ist zwischen Landsberg Nord und Schöffelding auf 4 Kilometern gestaut, mit einem Zeitverlust von bis zu 17 Minuten. Außerdem gibt es zwischen Landsberg Ost und Schöffelding Gefahr durch mehrere Plastikteile auf der Fahrbahn. Die Richtungsfahrbahn und der Standstreifen sind blockiert. Zudem besteht Gefahr durch auslaufenden Kraftstoff. Auf der B2 Donauwörth Richtung Augsburg zwischen Stettenhofen und Augsburg West in Gersthofen sowie zwischen Langweid und Gersthofen Nord staut es sich jeweils auf 5 Kilometern mit einem Zeitverlust von bis zu 35 Minuten. Zwischen Gersthofen Bergstraße und Augsburg West in Gersthofen sind es 3 Kilometer Stau mit bis zu 10 Minuten Zeitverlust. Auf der B17 Augsburg Richtung Landsberg zwischen Augsburg West in Gersthofen und Bärenkeller Oberhausen Süd in Augsburg gibt es einen 3 Kilometer langen Stau und ihr verliert bis zu 18 Minuten. Die neuesten Blitzer in Augsburg auf der Reichenberger Straße und der Sportplatzstraße sowie in Meitingen auf der Verbindungsstraße, in Klosterlechfeld auf der Schwabmünchner Straße, in Sonthofen auf der Albert-Schweitzer Straße und in Lindau auf der Ludwig-Kick-Straße. Außerdem auf der Füssener Straße in Durach und auf der Nadenbergstraße in Heimenkirch. Gute Fahrt, dank KI und unserer Community.
13: 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Es ist Dienstagmorgen. 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

0: ist 10 Uhr. 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
1: Augsburg Hammerschmiede 16 Grad und stark bewölkt, Aichach 16 Grad, Waldenhofen ebenfalls 16 Grad. Der Vormittag startet bei uns oft noch grau, erste Auflockerungen sind aber schon dabei und bis Mittag zeigt sich immer häufiger die Sonne, dazu wird es angenehm warm. In der kommenden Nacht kühlt es auf etwa 6 bis 12 Grad ab, in den Tälern von Mindeltal und Stauden kann sich stellenweise wieder Nebel bilden. Morgen gibt es einen freundlichen Sommertag mit viel Sonne, am Nachmittag meist lockere Wolken und Höchstwerte zwischen 22 und 25 Grad.
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1: Bei uns immer die wichtigsten Verkehrsmeldungen zuerst. Vorsicht auf der A7 Füssen-Reute Richtung Ulm. Zwischen Föhringen und Dreieck Hittestetten gab es einen Unfall. Personen befinden sich auf der Fahrbahn und der Standstreifen ist blockiert. Auf der A96 Lindau Richtung München gibt es zwischen Landsberg Ost und Schöffelding Gefahr durch mehrere Plastikteile auf der Fahrbahn. Die Richtungsfahrbahn und der Standstreifen sind blockiert. Außerdem besteht Gefahr durch auslaufenden Kraftstoff. Zwischen Landsberg Nord und Schöffelding staut es sich auf 4 Kilometern mit einem Zeitverlust von bis zu 11 Minuten. In der Gegenrichtung A96 München Richtung Lindau. Achtung zwischen Buchlohe Ost und Buchlohe West wegen Gegenständen auf der Fahrbahn. Und auf der B17 Augsburg Richtung Landsberg staut es sich zwischen A8, B2 Augsburg West in Gersthofen und Bärenkeller Oberhausen Süd in Augsburg auf 3 Kilometern. Ihr verliert bis zu 18 Minuten. Die neuesten Blitzer in Augsburg auf der Reichenberger Straße und der Sportplatzstraße, in Lindau auf der Wackerstraße sowie in Meitingen auf der Verbindungsstraße, auf der B25 bei Reimlingen und in Sonthofen auf der Albert-Schweizer Straße. Am Ende auf der A7 bei Neu-Ulm eine Abstandsmessung. Gute Fahrt dank KI und unserer Community.
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5: Aktuell meldet Augsburg Hammerschmiede stark bewölkt bei 17 Grad, Adelzhausen ebenfalls 17 Grad und Havangen 15 Grad. Heute wechseln sich Wolken und freundliche Abschnitte ab, später zeigt sich häufiger die Sonne bei meist milden Werten. In der Nacht wird es frisch mit 6 bis 12 Grad, dazu kann sich in Nordschwaben stellenweise Nebel bilden. Morgen bleibt es freundlich, am Nachmittag gibt es 22 bis 25 Grad, im Allgäu etwas kühler als Richtung Donau.
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5: Bei uns immer die wichtigsten Verkehrsmeldungen zuerst. Vorsicht auf der A7 Ulm Richtung Füssen zwischen Rastplatz Woringen und Bad Grönenbach. Dort liegen Metallteile auf dem Standstreifen. Auf der A8 Stuttgart Richtung München ist zwischen Günzburg und Burgau der Standstreifen durch einen defekten PKW blockiert. Die A96 Lindau Richtung München ist zwischen Landsberg Ost und Schöffelding wegen mehrerer Plastikteile auf der Fahrbahn, blockierter Richtungsfahrbahn und Standstreifen sowie auslaufendem Kraftstoff beeinträchtigt. In der Gegenrichtung zwischen Buchloe Ost und Buchloe West befinden sich ebenfalls Gegenstände auf der Fahrbahn. Auf der B17 Augsburg Richtung Landsberg staut es sich zwischen A8, B2 Augsburg West in Gersthofen und Bärenkeller Oberhausen Süd in Augsburg auf 3 Kilometern. Der Zeitverlust beträgt bis zu 18 Minuten. In Kaufbeuren auf der B16 Richtung Füssen, Augsburger Straße bis Sebastianstraße gibt es zwischen Dr. Enzinger Straße und König-Ludwig-Brücke 1 Kilometer Stau mit bis zu 11 Minuten Zeitverlust. Die neuesten Blitzer in Augsburg auf der Kurt-Schumacher Straße, in Landsberg auf der Ahornallee sowie in Lindau auf der Wackerstraße. Am Ende auf der A96 bei Leutkirch und auf der A7 bei Neu-Ulm eine Abstandsmessung. Jetzt noch genauer informiert mit KI-Unterstützung.
4: 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Es ist Dienstagmorgen. 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

0: 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Es ist 11 Uhr. 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
1: Die aktuellen Wetterwerte: Augsburg, Oberhausen 17 Grad, Großaltingen 17 Grad und Trüb, Wiggensbach 17 Grad. Heute ist es bei uns oft noch wolkig, aber immer wieder freundlich. Dazu bleibt es meist trocken bei angenehmen 20 bis 23 Grad. In der Nacht klart es auf und vor allem in den Tallagen kühlt es deutlich ab. Morgen gibt es viel Sonne und mit 22 bis 25 Grad wird es spürbar wärmer.
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1: Bei uns immer die wichtigsten Verkehrsmeldungen zuerst. Auf der A8 München Richtung Stuttgart hat sich zwischen Günzburg und Leipheim ein Unfall ereignet. In der Gegenrichtung, auf der A8 Stuttgart Richtung München, ist zwischen Günzburg und Burgau der Standstreifen wegen eines defekten Pkw blockiert. Die A96 Lindau Richtung München ist zwischen Landsberg Ost und Schöffelding durch mehrere Plastikteile auf der Fahrbahn sowie auslaufenden Kraftstoff gefährlich. Dabei sind die Richtungsfahrbahn und der Standstreifen blockiert. Auf der B16 Kaufbeuren Richtung Füssen gibt es zwischen Achmühle und der König-Ludwig-Brücke in Füssen einen Stau von 2 Kilometern Länge mit einem Zeitverlust von bis zu 15 Minuten. Die neuesten Blitzer in Augsburg auf der Kurt-Schumacher-Straße sowie auf der B25 bei Harburg. Auf der A96 bei Wangen steht einer und am Gründenweg in Wangen. Am Ende auf der A96 bei Leutkirch sowie auf der A7 bei Neu-Ulm eine Abstandsmessung. Gute Fahrt, dank KI und unserer Community.
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22: Die aktuellen Wetterwerte: Augsburg-Oberhausen 17 Grad, Großaltingen 17 Grad und trüb, Wiggensbach 17 Grad. Heute ist es bei uns oft noch wolkig, aber immer wieder freundlich. Dazu bleibt es meist trocken bei angenehmen 20 bis 23 Grad. In der Nacht klart es auf und vor allem in den Tallagen kühlt es deutlich ab. Morgen gibt es viel Sonne und mit 22 bis 25 Grad wird es spürbar wärmer.
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22: Bei uns immer die wichtigsten Verkehrsmeldungen zuerst. Auf der A8 München Richtung Stuttgart hat sich zwischen Günzburg und Leipheim ein Unfall ereignet. In der Gegenrichtung, auf der A8 Stuttgart Richtung München, ist zwischen Günzburg und Burgau der Standstreifen wegen eines defekten Pkw blockiert. Die A96 Lindau Richtung München ist zwischen Landsberg Ost und Schöffelding durch mehrere Plastikteile auf der Fahrbahn sowie auslaufenden Kraftstoff gefährlich. Dabei sind die Richtungsfahrbahn und der Standstreifen blockiert. Auf der B16 Kaufbeuren Richtung Füssen gibt es zwischen Achmühle und der König-Ludwig-Brücke in Füssen einen Stau von 2 Kilometern Länge mit einem Zeitverlust von bis zu 15 Minuten. Die neuesten Blitzer in Augsburg auf der Kurt-Schumacher-Straße sowie auf der B25 bei Harburg. Auf der A96 bei Wangen steht einer und am Grüntenweg in Wangen. Am Ende auf der A96 bei Leutkirch sowie auf der A7 bei Neu-Ulm eine Abstandsmessung. Gute Fahrt, dank KI und unserer Community.
21: 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Es ist Dienstagmittag. 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

0: 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Es ist 12 Uhr. 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
1: Die aktuellen Wetterwerte: Augsburg 12 Grad und wolkenlos, Inchenhofen ebenfalls 12 Grad, Füssen 17 Grad und Nebel. Mittags gibt es bei uns zwischen Donau und den Alpen Sonne und Wolken. Am Nachmittag bleibt es freundlich bis leicht wechselhaft, mit schwachem bis zeitweise spürbarem Wind. In der Nacht kühlt es in den klareren Tälern deutlich ab auf etwa 6 bis 12 Grad. Morgen startet oft sonnig, später ziehen mehr Wolken durch, insgesamt bleibt es aber meist trocken und mit 22 bis 25 Grad angenehm warm.
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1: Bei uns immer die wichtigsten Verkehrsmeldungen. Zuerst auf der A8 Stuttgart Richtung München ist zwischen Günzburg und Burgau der Standstreifen durch einen defekten PKW blockiert. Auf der B16 Kaufbeuren Richtung Füssen staut es sich zwischen Achmühle und König-Ludwig-Brücke in Füssen auf 3 Kilometer. Ihr habt einen Zeitverlust von bis zu 24 Minuten. A96 München Richtung Lindau besteht zwischen Buchloe Ost und Buchloe West Gefahr durch Gegenstände auf der Fahrbahn. Die neuesten Blitzer in Friedberg auf der Eichacher Straße, in Dillingen auf der DRG 42 und der Donauwörterstraße sowie in Illertissen auf der Grafkirchbergstraße. Am Ende auf der A96 bei Leutkirch eine Abstandsmessung. Gute Fahrt dank KI und unserer Community.
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6: Die aktuellen Wetterwerte: Augsburg 12 Grad und wolkenlos, Inchenhofen ebenfalls 12 Grad, Füssen 17 Grad und Nebel. Mittags gibt es bei uns zwischen Donau und den Alpen Sonne und Wolken. Am Nachmittag bleibt es freundlich bis leicht wechselhaft mit schwachem bis zeitweise spürbarem Wind. In der Nacht kühlt es in den klareren Tälern deutlich ab auf etwa 6 bis 12 Grad. Morgen startet oft sonnig, später ziehen mehr Wolken durch. Insgesamt bleibt es aber meist trocken und mit 22 bis 25 Grad angenehm warm.
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6: Bei uns immer die wichtigsten Verkehrsmeldungen. Zuerst auf der A8 Stuttgart Richtung München ist zwischen Günzburg und Burgau der Standstreifen durch einen defekten PKW blockiert. Auf der B16 Kaufbeuren Richtung Füssen staut es sich zwischen Achmühle und König-Ludwig-Brücke in Füssen auf 3 Kilometer. Ihr habt einen Zeitverlust von bis zu 24 Minuten. A96 München Richtung Lindau besteht zwischen Buchloe Ost und Buchloe West Gefahr durch Gegenstände auf der Fahrbahn. Die neuesten Blitzer in Friedberg auf der Eichacher Straße, in Dillingen auf der DRG 42 und der Donauwörterstraße sowie in Illertissen auf der Grafkirchbergstraße. Am Ende auf der A96 bei Leutkirch eine Abstandsmessung. Gute Fahrt dank KI und unserer Community.
5: 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Es ist Dienstagmittag. 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

0: Es ist 13 Uhr. 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
1: Die aktuellen Wetterwerte. Augsburg-Pfersee 19 Grad, Zusmarshausen 20 Grad und Benningen 18 Grad bei leichter Bewölkung. Am Mittag wechseln sich Sonne und Wolken ab, später zeigt sich freundliches Sommerwetter mit nur leichtem Wind. In der Nacht kühlt es vor allem unter klarem Himmel auf etwa 6 bis 12 Grad ab, im Allgäu etwas frischer, Augsburg-Stadt bleibt milder. Morgen gibt es verbreitet Sonne und angenehme Temperaturen zwischen 23 und 25 Grad, am Donnerstag und Freitag bleibt es ähnlich freundlich.
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1: Bei uns immer die wichtigsten Verkehrsmeldungen. Zuerst Vorsicht auf der A8 Stuttgart Richtung München zwischen Günzburg und Burgau. Dort liegen Plastikteile auf der Fahrbahn. Auf der B16 Kaufbeuren Richtung Füssen zwischen Strausbergstraße und König-Ludwig-Brücke staut es sich auf etwa 1 Kilometer. Ihr müsst mit einem Zeitverlust von bis zu 11 Minuten rechnen. Die neuesten Blitzer in Augsburg auf der Bürgermeister-Ackermann-Straße, dem Alten Postweg und der Blücherstraße. In Friedberg auf der Eicherer Straße sowie auf der B17 bei Igling. In Illertissen auf der Graf-Kirchberg-Straße, in Neu-Ulm auf der Ringstraße und in Meitingen auf der Hauptstraße. Besser unterwegs mit KI und unserer Community.
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19: Augsburg leicht bewölkt bei 20 Grad, Gersthofen ebenfalls 20 Grad und Dielewang 17 Grad. In Augsburg, Nordschwaben und dem Allgäu bleibt der Nachmittag freundlich mit Sonne und Wolken. Dazu ist es meist trocken und nur schwacher Wind weht. In der Nacht klart es vielerorts auf, die Temperaturen sinken auf 6 bis 11 Grad. Im Allgäu wird es etwas kühler, in Augsburg-Stadt bleibt es milder. Morgen gibt es viel Sonne und angenehme 23 bis 25 Grad. Am Donnerstag mehr Wolken, aber insgesamt freundliches Wetter.
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19: Bei uns immer die wichtigsten Verkehrsmeldungen. Zuerst Vorsicht auf der A96 München Richtung Lindau. In der Einfahrt Mindelheim liegt ein Schraubenzieher auf der Fahrbahn. Auf der B12 Kempten Richtung Buchlohe besteht zwischen Kempten in Kempten und Wildpolsried Gefahr durch eine ungesicherte Unfallstelle. Auf der B16 Kaufbeuren Richtung Füssen, Augsburger Straße bis Sebastianstraße staut es sich zwischen Strausbergstraße und König-Ludwig-Brücke auf 2 Kilometern mit einem Zeitverlust von bis zu 17 Minuten. Die neuesten Blitzer in Augsburg auf der Bürgermeister-Ackermann-Straße, dem Alten Postweg und der Blücherstraße. In Illertissen auf der Hauptstraße sowie in Neu-Ulm auf der Ringstraße. In Meitingen auf der Hauptstraße und auf der B32 bei Hergatz. Besser unterwegs mit KI und unserer Community.
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0: Es ist 14 Uhr. 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
1: Augsburg, Jakobervorstadt meldet 20 Grad und trüb. Diedorf ebenfalls 20 Grad, Sonthofen 19 Grad. Am Nachmittag wechseln sich Wolken und Sonne ab. Bis zum Abend bleibt es freundlich mit längeren Auflockerungen und leichtem Wind. In der Nacht kühlt es auf etwa 6 bis 12 Grad ab. Örtlich bildet sich Frühnebel, vor allem im Mindeltal und Richtung Donautal. Morgen gibt es wieder viel Sonne und angenehme 23 bis 25 Grad, im Allgäu etwas kühler. Auch die nächsten Tage bleibt es meist sommerlich in Augsburg, Nordschwaben und dem Allgäu.
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1: Bei uns immer die wichtigsten Verkehrsmeldungen. Zuerst Vorsicht auf der A7 Füssen-Reute Richtung Ulm. Zwischen Altenstadt an der Iller und Illertissen. Dort blockiert ein großes Plastikteil den Standstreifen. Auf der B17 Richtung Augsburg ist zwischen Königsbrunn Süd und Kloster Lechfeld-Geltendorf sowie zwischen Königsbrunn Süd und Messe-Universität jeweils der linke Fahrstreifen wegen Mäharbeiten gesperrt. Es handelt sich um eine Wanderbaustelle. Die B12 Kempten Richtung Buchlohe meldet zwischen Kempten in Kempten und Wildpolsried eine ungesicherte Unfallstelle. Außerdem gibt es zwischen der A7 Kempten und Wildpolsried einen Stau von 2 Kilometern mit einem Zeitverlust von bis zu 16 Minuten. Die neuesten Blitzer in Augsburg auf dem Alten Postweg und der Blücherstraße sowie in Meitingen auf der Hauptstraße, in Illertissen auf der Hauptstraße und in Igling auf der B17, in Neu-Ulm auf der Ringstraße, in Marktoberdorf auf der Meichelbeckstraße und in Schwangau auf der Münchener Straße, in Sonthofen auf der Goethestraße. Jetzt noch genauer informiert mit KI-Unterstützung.
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7: Die aktuellen Wetterwerte. Augsburg leicht bewölkt bei 20 Grad, Graben ebenfalls 20 Grad und Bad Hindelang 20 Grad. Am Nachmittag wechseln sich Sonne und Wolken ab, dazu bleibt es freundlich mit schwachem bis zeitweise spürbarem Wind. In der Nacht kühlt es deutlich ab auf etwa 6 bis 12 Grad, örtlich bildet sich Nebel in den Tälern des Unterallgäus und im Mindeltal. Morgen nach frischem Start wieder viel Sonne und am Nachmittag angenehme 23 bis 25 Grad.
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7: Bei uns immer die wichtigsten Verkehrsmeldungen zuerst. Vorsicht auf der A7 Ulm Richtung Füssenreute zwischen Dietmannsried und Kempten-Leubars. Dort liegen Gegenstände auf der Fahrbahn, konkret ein Kennzeichen. Auf der B17 und B300 in Augsburg zwischen Messe-Universität und Göggingen-Ost bzw. Ausfahrt Eichleitnerstraße befinden sich in beiden Richtungen Personen auf der Fahrbahn. B17 Landsberg Richtung Reute zwischen Horn und Füssen staut es sich auf einem Kilometer. Der Zeitverlust beträgt bis zu 13 Minuten. Auf der B12 Kempten Richtung Buchlohe zwischen A7 Kempten und Wildpolsried gibt es einen 2 Kilometer langen Stau mit bis zu 16 Minuten Zeitverlust. Außerdem besteht zwischen Kempten und Wildpolsried Gefahr durch eine ungesicherte Unfallstelle. Die neuesten Blitzer in Augsburg auf dem Alten Postweg, in Dillingen auf der Georg-Graf-Straße sowie auf der B17 bei Igling, in Illertissen auf der Hauptstraße, in Marktoberdorf auf der Meichelbeck-Straße und in Neu-Ulm auf der Ringstraße, in Sonthofen auf der Goethe-Straße. Am Ende auf der A7 bei Neu-Ulm eine Abstandsmessung. Besser unterwegs mit KI und unserer Community.
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0: 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Es ist 15 Uhr. 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
1: Die aktuellen Wetterwerte. Kübach 21 Grad und stark bewölkt. Augsburg 20 Grad. Lauben ebenfalls 20 Grad. Am Nachmittag wechseln sich in Augsburg, Nordschwaben und dem Allgäu Sonne und Wolken ab. Es bleibt freundlich und trocken mit nur leichtem Wind. In der Nacht kühlt es unter klarem Himmel auf etwa 6 bis 12 Grad ab. Morgen beginnt der Tag frisch mit viel Sonne und später ein paar lockeren Wolken. Die Temperaturen steigen auf 23 bis 25 Grad.
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1: Bei uns immer die wichtigsten Verkehrsmeldungen. Zuerst auf der B17 in Richtung Reute staut es sich zwischen Horn und Füssen auf einer Länge von 1 Kilometer. Ihr müsst mit bis zu 12 Minuten Zeitverlust rechnen. Auf der B12 in Richtung Buchlohe besteht zwischen Kempten in Kempten und Wildpolsried Gefahr durch eine ungesicherte Unfallstelle. Außerdem gibt es zwischen der A7 Kempten und Wildpolsried einen Stau von 2 Kilometern Länge mit einem Zeitverlust von bis zu 13 Minuten. Die neuesten Blitzer in Augsburg auf dem Alten Postweg, in Dillingen auf der Georg-Graf-Straße und auf der B17 bei Igling. In Illertissen auf der Hauptstraße, in Marktoberdorf auf der Meichelbeckstraße sowie in Neu-Ulm auf der Heerstraße. In Sonthofen auf der Goethestraße. Kommt's gut an, dank KI und unserer Community.
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7: Im Moment in Augsburg, Göggingen trüb bei 21 Grad, Petersdorf ebenfalls 21 Grad und Marktoberdorf 18 Grad. Am Nachmittag wechseln sich Sonne und lockere Wolken ab, dazu bleibt es meist trocken mit schwachem Wind. In der Nacht kühlt es ab auf 6 bis 12 Grad, örtlich bildet sich Nebel. Morgen beginnt frisch, später wird es angenehm warm mit 23 bis 25 Grad und das freundliche Sommerwetter bleibt auch in den nächsten Tagen bei uns erhalten.
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7: Bei uns immer die wichtigsten Verkehrsmeldungen zuerst. Auf der A8 Stuttgart Richtung München staut es sich zwischen Dasing und Rastplatz Adetshauser Berg Süd auf 3 Kilometern. Rechnet hiermit bis zu 20 Minuten Zeitverlust. Auf der B17 Landsberg Richtung Reute gibt es zwischen Horn und Füssen 1 Kilometer Stau. Der Zeitverlust beträgt bis zu 13 Minuten. Die B12 Kempten Richtung Buchlohe ist zwischen Kempten in Kempten und Wildpolsried wegen einer ungesicherten Unfallstelle gefährlich. Zudem staut es sich zwischen A7 Kempten und Wildpolsried auf 2 Kilometern mit bis zu 16 Minuten. Zeitverlust. Vorsicht auf der B28 Neu-Ulm Richtung Hittestetten. Zwischen Neu-Ulm und Senden befinden sich in beiden Richtungen Rinder auf der Fahrbahn. Die neuesten Blitzer in Augsburg auf dem Alten Postweg, in Dillingen auf der Georg-Graf-Straße sowie in Marktoberdorf auf der Meichelbeck-Straße. Auf der Heerstraße in Neu-Ulm und auf der Goethe-Straße in Sonthofen. Auf der B17 bei Igling sowie in Königsbrunn auf der B17. Am Ende in Königsbrunn auf der B17 eine Abstandsmessung. Besser unterwegs mit KI und unserer Community.
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0: Es ist 16 Uhr. 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
1: Im Moment in Augsburg-Bergheim 22 Grad und klar, Langenneuf nach ebenfalls 22 Grad, dazu Oberstdorf 20 Grad und stark bewölkt. Bei uns wechseln sich am Nachmittag Sonne und Wolken ab, dazu bleibt es freundlich mit schwachem bis leichtem Wind. In der Nacht kühlt es deutlich ab auf etwa 6 bis 12 Grad. Morgen gibt es weiter freundliches Sommerwetter mit 22 bis 24 Grad am Nachmittag.
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1: Bei uns immer die wichtigsten Verkehrsmeldungen. Zuerst auf der A7 Ulm Richtung Füssenreute befindet sich zwischen Kreuz Ulm, Elchingen und Nersingen im Baustellenbereich ein defekter PKW. Auf der A8 Stuttgart Richtung München staut es sich zwischen Dasing und Rastplatz Adelshauser Berg Süd auf 4 Kilometern. Ihr müsst mit einem Zeitverlust von bis zu 21 Minuten rechnen. Die B12 Kempten Richtung Buchlohe ist zwischen Kempten in Kempten und Wildpolsried wegen einer ungesicherten Unfallstelle gefährlich. Auf der B16 Füssen Richtung Kaufbeuren wird zwischen Rosshaupten und dem Abzweig nach Nachsee eine Unfallaufnahme durchgeführt. Die B17 Landsberg Richtung Reute ist zwischen Horn und Füssen sowie zwischen Schwangau und Füssen jeweils auf 1 Kilometer gestaut. Der Zeitverlust beträgt bis zu 15 Minuten. Die neuesten Blitzer in Augsburg auf dem Alten Postweg, in Dillingen auf der Georg-Graf-Straße sowie in Ichenhausen auf der Hochwanger Straße, in Mohrenweiß auf der Ammerseestraße und der Birkenstraße, in Neu-Ulm auf der Heerstraße und in Sonthofen auf der Goethestraße. Eine Abstandsmessung gibt es auf der B17 bei Königsbrunn. Jetzt noch genauer informiert mit KI-Unterstützung.
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3: Im Moment in Augsburg-Bergheim 22 Grad und klar, Langenhoff nach ebenfalls 22 Grad, dazu Oberstdorf 20 Grad und stark bewölkt. Bei uns wechseln sich am Nachmittag Sonne und Wolken ab, dazu bleibt es freundlich mit schwachem bis leichtem Wind. In der Nacht kühlt es deutlich ab auf etwa 6 bis 12 Grad. Morgen gibt es weiter freundliches Sommerwetter mit 22 bis 24 Grad am Nachmittag.
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3: Bei uns immer die wichtigsten Verkehrsmeldungen. Zuerst auf der A7 Ulm Richtung Füssenreute befindet sich zwischen Kreuz Ulm, Elchingen und Nersingen im Baustellenbereich ein defekter PKW. Auf der A8 Stuttgart Richtung München staut es sich zwischen Dasing und Rastplatz Adelshauser Berg Süd auf 4 Kilometern. Ihr müsst mit einem Zeitverlust von bis zu 21 Minuten rechnen. Die B12 Kempten Richtung Buchloe ist zwischen Kempten in Kempten und Wildpolsried wegen einer ungesicherten Unfallstelle gefährlich. Auf der B16 Füssen Richtung Kaufbeuren wird zwischen Rosshaupten und dem Abzweig nach Nachsee eine Unfallaufnahme durchgeführt. Die B17 Landsberg Richtung Reute ist zwischen Horn und Füssen sowie zwischen Schwangau und Füssen jeweils auf 1 Kilometer gestaut. Der Zeitverlust beträgt bis zu 15 Minuten. Die neuesten Blitzer in Augsburg auf dem Alten Postweg, in Dillingen auf der Georg-Graf-Straße sowie in Ichenhausen auf der Hochwanger Straße, in Mohrenweiß auf der Ammerseestraße und der Birkenstraße, in Neu-Ulm auf der Heerstraße und in Sonthofen auf der Goethestraße. Eine Abstandsmessung gibt es auf der B17 bei Königsbrunn. Jetzt noch genauer informiert mit KI-Unterstützung.
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0: 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Es ist 17 Uhr. 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
1: Mindelheim meldet 19 Grad und leicht bewölktes Wetter. In Augsburg sind es 22 Grad, Dasing ebenfalls 22 Grad. Am Nachmittag bleibt es in Augsburg, Nordschwaben und dem Allgäu freundlich mit einem Mix aus Sonne und Wolken. Dazu weht nur leichter Wind und es bleibt meist trocken. In der Nacht kühlt es deutlich ab auf etwa 6 bis 12 Grad. Im Allgäu wird es etwas frischer, während Augsburg-Stadt die Nacht milder durchsteht. Morgen erwartet uns wieder freundliches Sommerwetter. Nach einem frischen Start am Morgen werden am Nachmittag 22 bis 24 Grad erreicht.
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1: Bei uns immer die wichtigsten Verkehrsmeldungen zuerst. Auf der A8 Stuttgart Richtung München staut es sich zwischen Dasing und Rastplatz Adelzhauserberg Süd auf 4 Kilometern. Ihr verliert bis zu 11 Minuten. Die B17 Landsberg Richtung Augsburg ist zwischen Königsbrunn Süd und Messe-Universität wegen Mäharbeiten auf dem linken Fahrstreifen gesperrt. Die Wanderbaustelle bleibt noch bis zum heutigen Abend bestehen. Außerdem gibt es auf der B17 zwischen Horn und Füssen sowie zwischen Schwangau und Füssen jeweils einen Kilometer Stau. Der längste Zeitverlust beträgt bis zu 23 Minuten. Auf der B16 Günzburg Richtung Donauwörth stockt es zwischen Donauwörth und Donauwörth-Stadtmitte bzw. Auchesheim auf einem Kilometer mit bis zu 10 Minuten Zeitverlust. Zudem wird zwischen Rosshaupten und dem Abzweig nach Nachsee eine Unfallaufnahme durchgeführt. Die neuesten Blitzer in Marktoberdorf auf der Kaufbeurener Straße, auf der B17 bei Königsbrunn eine Abstandsmessung. Gute Fahrt, dank KI und unserer Community.
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13: Mindelheim meldet 19 Grad und leicht bewölktes Wetter. In Augsburg sind es 22 Grad, Dasing ebenfalls 22 Grad. Am Nachmittag bleibt es in Augsburg, Nordschwaben und dem Allgäu freundlich mit einem Mix aus Sonne und Wolken. Dazu weht nur leichter Wind und es bleibt meist trocken. In der Nacht kühlt es deutlich ab auf etwa 6 bis 12 Grad. Im Allgäu wird es etwas frischer, während Augsburg-Stadt die Nacht milder durchsteht. Morgen erwartet uns wieder freundliches Sommerwetter. Nach einem frischen Start am Morgen werden am Nachmittag 22 bis 24 Grad erreicht.
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13: Bei uns immer die wichtigsten Verkehrsmeldungen zuerst. Auf der A8 Stuttgart Richtung München staut es sich zwischen Dasing und Rastplatz Adelzhauserberg Süd auf 4 Kilometern. Ihr verliert bis zu 11 Minuten. Die B17 Landsberg Richtung Augsburg ist zwischen Königsbrunn Süd und Messe-Universität wegen Mäharbeiten auf dem linken Fahrstreifen gesperrt. Die Wanderbaustelle bleibt noch bis zum heutigen Abend bestehen. Außerdem gibt es auf der B17 zwischen Horn und Füssen sowie zwischen Schwangau und Füssen jeweils einen Kilometer Stau. Der längste Zeitverlust beträgt bis zu 23 Minuten. Auf der B16 Günzburg Richtung Donauwörth stockt es zwischen Donauwörth und Donauwörth Stadtmitte bzw. Auchesheim auf einem Kilometer mit bis zu 10 Minuten Zeitverlust. Zudem wird zwischen Rosshaupten und dem Abzweig nach Nachsee eine Unfallaufnahme durchgeführt. Die neuesten Blitzer in Marktoberdorf auf der Kaufbeurener Straße, auf der B17 bei Königsbrunn eine Abstandsmessung. Gute Fahrt, dank KI und unserer Community.
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0: ist 18 Uhr. 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
1: Derzeit in Augsburg, Bergheim 21 Grad und stark bewölkt, Meitingen ebenfalls 21 Grad, Durach 20 Grad und trüb. Am Abend gibt es in Augsburg, Nordschwaben und im Allgäu einen Mix aus Wolken und freundlichen Abschnitten. Die Temperaturen gehen in der Nacht auf etwa 6 bis 12 Grad zurück. Morgen startet oft freundlich, im Tagesverlauf ziehen mehr Wolken auf, es bleibt aber überwiegend trocken und angenehm warm mit 22 bis 24 Grad. Auch am Donnerstag und im weiteren Wochenverlauf bleibt es freundlich und leicht wechselhaft, im Allgäu etwas frischer, während Augsburg-Stadt nachts milder ist.
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1: Bei uns immer die wichtigsten Verkehrsmeldungen zuerst. Auf der A7 Ulm Richtung Füssen gibt es zwischen Füssen und dem Grenztunnel Füssen eine Blockabfertigung. Auf der A8 Stuttgart Richtung München staut es sich zwischen Dasing und Rastplatz Adelzhauser Berg Süd auf 5 Kilometern. Der Zeitverlust beträgt bis zu 39 Minuten. Die A96 Lindau Richtung München ist zwischen Buchlohe Ost und Landsberg West sowie zwischen Jengen, Kaufbeuren und Landsberg West jeweils auf 4 Kilometern von Stau betroffen. Hier müsst ihr mit einem Zeitverlust von bis zu 12 Minuten rechnen. Die neuesten Blitzer in Burgau auf dem Zollberg sowie in Marktoberdorf auf der Kaufbeurener Straße. Eine Abstandsmessung auf der B17 bei Königsbrunn. Jetzt noch genauer informiert mit KI-Unterstützung.
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0: auf etwa 6 bis 12 Grad zurück. Morgen startet oft freundlich, im Tagesverlauf ziehen mehr Wolken auf, es bleibt aber überwiegend trocken und angenehm warm mit 22 bis 24 Grad. Auch am Donnerstag und im weiteren Wochenverlauf bleibt es freundlich und leicht wechselhaft, im Allgäu etwas frischer, während Augsburg-Stadt nachts milder ist.
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0: Bei uns immer die wichtigsten Verkehrsmeldungen zuerst. Auf der A7 Ulm Richtung Füssen gibt es zwischen Füssen und dem Grenztunnel Füssen eine Blockabfertigung. Auf der A8 Stuttgart Richtung München staut es sich zwischen Dasing und Rastplatz Adelshauser Berg Süd auf 5 Kilometern. Der Zeitverlust beträgt bis zu 39 Minuten. Die A96 Lindau Richtung München ist zwischen Buchloe Ost und Landsberg West sowie zwischen Jengen, Kaufbeuren und Landsberg West jeweils auf 4 Kilometern von Stau betroffen. Hier müsst ihr mit einem Zeitverlust von bis zu 12 Minuten rechnen. Die neuesten Blitzer in Burgau auf dem Zollberg sowie in Marktoberdorf auf der Kaufbeurener Straße. Eine Abstandsmessung auf der B17 bei Königsbrunn. Jetzt noch genauer informiert mit KI-Unterstützung.
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1: Derzeit in Augsburg, Bergheim 21 Grad und stark bewölkt. Meitingen ebenfalls 21 Grad. Durach 20 Grad und trüb. Am Abend gibt es in Augsburg, Nordschwaben und im Allgäu einen Mix aus Wolken und freundlichen Abschnitten. Die Temperaturen gehen in der Nacht

0: Es ist 19 Uhr. 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
1: Derzeit in Augsburg Innenstadt stark bewölkt bei 21 Grad, Totenweiß 21 Grad und Immenstadt 18 Grad. Am Abend zeigt sich über Augsburg, Nordschwaben und dem Allgäu ein freundlicher Mix aus Wolken. Dazu bleibt es meist trocken mit leichtem Wind. In der Nacht kühlt es deutlich ab auf etwa 6 bis 12 Grad. Örtlich bildet sich Nebel in den Tälern des Allgäus und im Mindeltal. Morgen startet oft sonnig, später ziehen ein paar Wolken durch. Insgesamt bleibt es angenehm warm mit 22 bis 25 Grad.
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1: Bei uns immer die wichtigsten Verkehrsmeldungen. Zuerst auf der A96 Lindau Richtung München. Zwischen Jengen, Kaufbeuren und Landsberg West staut es sich auf 4 Kilometern. Ihr müsst mit einem Zeitverlust von bis zu 12 Minuten rechnen. Ein Blitzer auf der B2 in Mehring sowie am Zollberg in Burgau. Gute Fahrt, dank KI und unserer Community.
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1: Derzeit in Augsburg Innenstadt stark bewölkt bei 21 Grad, Totenweiß 21 Grad und Immenstadt 18 Grad. Am Abend zeigt sich über Augsburg, Nordschwaben und dem Allgäu ein freundlicher Mix aus Wolken. Dazu bleibt es meist trocken mit leichtem Wind. In der Nacht kühlt es deutlich ab auf etwa 6 bis 12 Grad. Örtlich bildet sich Nebel in den Tälern des Allgäus und im Mindeltal. Morgen startet oft sonnig, später ziehen ein paar Wolken durch. Insgesamt bleibt es angenehm warm mit 22 bis 25 Grad.
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1: Bei uns immer die wichtigsten Verkehrsmeldungen. Zuerst auf der A96 Lindau Richtung München. Zwischen Jengen, Kaufbeuren und Landsberg West staut es sich auf 4 Kilometern. Ihr müsst mit einem Zeitverlust von bis zu 12 Minuten rechnen. Ein Blitzer auf der B2 in Mehring sowie am Zollberg in Burgau. Gute Fahrt, dank KI und unserer Community.
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0: 20 Uhr. 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
1: Mehring 21 Grad und leicht bewölkt. Augsburg, Bärenkeller 20 Grad. Heimatingen ebenfalls 20 Grad. Am Dienstagabend ist es in Augsburg, Nordschwaben und dem Allgäu freundlich bis leicht bewölkt. Später lockern die Wolken weiter auf und es bleibt schwach windig. In der Nacht wird es oft klar. Die Temperaturen sinken auf etwa 6 bis 12 Grad. Morgen gibt es viel Sonne mit lockeren Quellwolken und Temperaturen zwischen 22 und 25 Grad.
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1: Bei uns immer die wichtigsten Verkehrsmeldungen. Zuerst auf der A96 Lindau Richtung München staut es sich zwischen Buchlohe Ost und Landsberg West auf 4 Kilometern. Ihr müsst mit einem Zeitverlust von bis zu 13 Minuten rechnen. Auf der B17 Landsberg Richtung Reute gibt es zwischen Horn und Füssen einen 1 Kilometer langen Stau mit einem Zeitverlust von bis zu 11 Minuten. Die neuesten Blitzer in Mehring auf der B2. Gute Fahrt, dank KI und unserer Community.
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1: Mehring 21 Grad und leicht bewölkt. Augsburg, Bärenkeller 20 Grad. Heimatingen ebenfalls 20 Grad. Am Dienstagabend ist es in Augsburg, Nordschwaben und dem Allgäu freundlich bis leicht bewölkt. Später lockern die Wolken weiter auf und es bleibt schwach windig. In der Nacht wird es oft klar. Die Temperaturen sinken auf etwa 6 bis 12 Grad. Morgen gibt es viel Sonne mit lockeren Quellwolken und Temperaturen zwischen 22 und 25 Grad.
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1: Bei uns immer die wichtigsten Verkehrsmeldungen. Zuerst auf der A96 Lindau Richtung München staut es sich zwischen Buchloe Ost und Landsberg West auf 4 Kilometern. Ihr müsst mit einem Zeitverlust von bis zu 13 Minuten rechnen. Auf der B17 Landsberg Richtung Reute gibt es zwischen Horn und Füssen einen 1 Kilometer langen Stau mit einem Zeitverlust von bis zu 11 Minuten. Die neuesten Blitzer in Mehring auf der B2. Gute Fahrt, dank KI und unserer Community.
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0: Es ist 21 Uhr. 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
1: Augsburg, Oberhausen 19 Grad und bedeckt. Obergriesbach ebenfalls 19 Grad. Dazu Trunkelsberg 19 Grad. Am Abend zeigt sich zwischen Donau und den Alpen ein freundlicher Mix aus Wolken. Meist bleibt es trocken. In der Nacht kühlt es deutlich ab auf etwa 6 bis 12 Grad. In den Tälern des Unterallgäus und im Ostallgäu kann sich örtlich Nebel bilden. Morgen gibt es viel Sonne und angenehme Temperaturen mit 22 bis 25 Grad. Im Allgäu etwas kühler.
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1: Bei uns immer die wichtigsten Verkehrsmeldungen. Zuerst auf der A8 München Richtung Stuttgart. Zwischen Günzburg und Leipheim blockiert ein liegengebliebenes Fahrzeug den Standstreifen. Die neuesten Blitzer in Augsburg auf der Neuburger Straße, am Keppele in Aletzhausen sowie auf der Sulzberger Straße in Durach. Jetzt noch genauer informiert mit KI-Unterstützung.
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1: Augsburg, Oberhausen 19 Grad und bedeckt. Obergriesbach ebenfalls 19 Grad. Dazu Trunkelsberg 19 Grad. Am Abend zeigt sich zwischen Donau und den Alpen ein freundlicher Mix aus Wolken. Meist bleibt es trocken. In der Nacht kühlt es deutlich ab auf etwa 6 bis 12 Grad. In den Tälern des Unterallgäus und im Ostallgäu kann sich örtlich Nebel bilden. Morgen gibt es viel Sonne und angenehme Temperaturen mit 22 bis 25 Grad. Im Allgäu etwas kühler.
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1: Bei uns immer die wichtigsten Verkehrsmeldungen. Zuerst auf der A8 München Richtung Stuttgart. Zwischen Günzburg und Leipheim blockiert ein liegengebliebenes Fahrzeug den Standstreifen. Die neuesten Blitzer in Augsburg auf der Neuburger Straße, am Keppele in Aletshausen sowie auf der Sulzberger Straße in Durach. Jetzt noch genauer informiert mit KI-Unterstützung.
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0: Es ist 22 Uhr. 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
1: Momentan messen wir in Königsbrunn 19 Grad und gering bewölkt. Augsburg Hammerschmiede am Königsplatz 16 Grad. Oberstdorf ebenfalls 15 Grad. Der Abend zeigt sich bei uns in Augsburg, Nordschwaben und dem Allgäu freundlich mit lockeren Wolken. In der Nacht kühlt es auf etwa 6 bis 12 Grad ab und stellenweise bildet sich Nebel, vor allem in den Tallagen des Unterallgäus und rund um das Mindeltal. Morgen startet oft sonnig, später gibt es viel Sonne und nur wenige Wolken. Am Nachmittag werden es angenehme 23 bis 25 Grad. Am Donnerstag bleibt es freundlich mit etwas mehr Wolken Richtung Allgäu. Insgesamt zeigt sich das Wetter sommerlich stabil. Nur im Oberallgäu wechselt es etwas schneller als in Nordschwaben.
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1: Bei uns immer die wichtigsten Verkehrsmeldungen zuerst. Auf der A8 München Richtung Stuttgart blockiert zwischen Günzburg und Leipheim ein liegen gebliebenes Fahrzeug den Standstreifen. Die neuesten Blitzer in Durach auf der Sulzberger Straße sowie in Aletzhausen am Käppele. Jetzt noch genauer informiert mit KI-Unterstützung.
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1: Momentan messen wir in Königsbrunn 19 Grad und gering bewölkt. Augsburg Hammerschmiede am Königsplatz 16 Grad. Oberstdorf ebenfalls 15 Grad. Der Abend zeigt sich bei uns in Augsburg, Nordschwaben und dem Allgäu freundlich mit lockeren Wolken. In der Nacht kühlt es auf etwa 6 bis 12 Grad ab und stellenweise bildet sich Nebel, vor allem in den Tallagen des Unterallgäus und rund um das Mindeltal. Morgen startet oft sonnig, später gibt es viel Sonne und nur wenige Wolken. Am Nachmittag werden es angenehme 23 bis 25 Grad. Am Donnerstag bleibt es freundlich mit etwas mehr Wolken Richtung Allgäu. Insgesamt zeigt sich das Wetter sommerlich stabil. Nur im Oberallgäu wechselt es etwas schneller als in Nordschwaben.
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1: Bei uns immer die wichtigsten Verkehrsmeldungen zuerst. Auf der A8 München Richtung Stuttgart blockiert zwischen Günzburg und Leipheim ein liegen gebliebenes Fahrzeug den Standstreifen. Die neuesten Blitzer in Durach auf der Sulzberger Straße sowie in Aletzhausen am Käppele. Jetzt noch genauer informiert mit KI-Unterstützung.
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0: Es ist 23 Uhr. 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
1: Momentan messen wir in Augsburg-Göggingen 14 Grad und Klar-Adelsried ebenfalls 14 Grad, dazu Waltenhofen 15 Grad und stark bewölkt. Heute Abend zeigt sich über Augsburg, Nordschwaben und dem Allgäu meist freundliches Wetter. In den frühen Nachtstunden lockern die Wolken weiter auf und es wird oft klar und frisch. Bis zum Morgen kühlt es auf etwa 6 bis 12 Grad ab. Im Unterallgäu und Ostallgäu kann sich stellenweise Nebel bilden. Morgen startet mit viel Sonne, später wird es angenehm warm mit 23 bis 25 Grad.
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1: Bei uns sind mal die wichtigsten Verkehrsmeldungen. Zuerst auf der A8 München Richtung Stuttgart zwischen Günzburg und Leipheim blockiert ein liegen gebliebenes Fahrzeug den Standstreifen. Im Moment gibt es keine Geschwindigkeitskontrollen. Kommt gut an, dank KI und unserer Community.
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1: Momentan messen wir in Augsburg Göggingen 14 Grad und Klar Adelsried ebenfalls 14 Grad, dazu Waltenhofen 15 Grad und stark bewölkt. Heute Abend zeigt sich über Augsburg, Nordschwaben und dem Allgäu meist freundliches Wetter. In den frühen Nachtstunden lockern die Wolken weiter auf und es wird oft klar und frisch. Bis zum Morgen kühlt es auf etwa 6 bis 12 Grad ab. Im Unterallgäu und Ostallgäu kann sich stellenweise Nebel bilden. Morgen startet mit viel Sonne, später wird es angenehm warm mit 23 bis 25 Grad.
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1: Bei uns immer die wichtigsten Verkehrsmeldungen zuerst. Auf der A8 München Richtung Stuttgart zwischen Günzburg und Leipheim blockiert ein liegen gebliebenes Fahrzeug den Standstreifen. Im Moment gibt es keine Geschwindigkeitskontrollen. Kommt gut an, dank KI und unserer Community.
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0: Es ist 0 Uhr. 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
1: Augsburg, Fersee 12 Grad und klar, Schildberg 14 Grad und klar, Memmingen 13 Grad. Heute Abend ist der Himmel über Augsburg, Nordschwaben und dem Allgäu meist freundlich. In der Nacht klart es weiter auf, bei Tiefstwerten zwischen 6 und 12 Grad. Morgen gibt es viel Sonne, nur wenige Wolken und am Nachmittag angenehme Temperaturen von 23 bis 25 Grad. Am Donnerstag bleibt es freundlich, zeitweise ziehen mehr Wolken durch.
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1: Vorsicht auf der A96 München Richtung Lindau zwischen Buchloe West und Bad Wörishofen. Dort liegt ein Reifenteil auf der Fahrbahn. Aktuell sind keine Radarfallen aufgebaut. Gute Fahrt, dank KI und unserer Community.
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1: Augsburg, Fersee 12 Grad und klar, Schildberg 14 Grad und klar, Memmingen 13 Grad. Heute Abend ist der Himmel über Augsburg, Nordschwaben und dem Allgäu meist freundlich. In der Nacht klart es weiter auf, bei Tiefstwerten zwischen 6 und 12 Grad. Morgen gibt es viel Sonne, nur wenige Wolken und am Nachmittag angenehme Temperaturen von 23 bis 25 Grad. Am Donnerstag bleibt es freundlich, zeitweise ziehen mehr Wolken durch.
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1: Bei uns immer die wichtigsten Verkehrs-

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0: Es ist 1 Uhr. 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
1: Derzeit in Augsburg, Oberhausen, klar bei 10 Grad, Stadtbergen ebenfalls klar bei 10 Grad und Sonthofen 11 Grad. In der Nacht ist es zwischen Donau und den Alpen meist klar bis locker bewölkt, örtlich bildet sich Nebel und die Temperaturen sinken auf etwa 6 bis 12 Grad. Nach Sonnenaufgang startet der Mittwoch freundlich, später ziehen Wolken durch und am Nachmittag sind einzelne Schauer möglich. Zum Wochenende hin bleibt es freundlich und trocken, die Temperaturen steigen bei uns in Augsburg, Nordschwaben und dem Allgäu auf rund 29 bis 31 Grad.
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1: Bei uns immer die wichtigsten Verkehrsmeldungen. Zuerst auf der A8 München Richtung Stuttgart blockiert zwischen Günzburg und Leipheim ein liegengebliebenes Fahrzeug den Standstreifen. Außerdem ist zwischen der Raststätte Burgauer See Nord und Günzburg wegen einer Wanderbaustelle der Standstreifen sowie der rechte Fahrstreifen gesperrt. Auf der A96 München Richtung Lindau blockiert zwischen Buchlohe West und Bad Wörishofen ein defekter LKW mit Reifenteil den Standstreifen. Derzeit wird in unserer Region nicht geblitzt. Gute Fahrt, dank KI und unserer Community.
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1: Derzeit in Augsburg, Oberhausen klar bei 10 Grad, Stadtbergen ebenfalls klar bei 10 Grad und Sonthofen 11 Grad. In der Nacht ist es zwischen Donau und den Alpen meist klar bis locker bewölkt, örtlich bildet sich Nebel und die Temperaturen sinken auf etwa 6 bis 12 Grad. Nach Sonnenaufgang startet der Mittwoch freundlich, später ziehen Wolken durch und am Nachmittag sind einzelne Schauer möglich. Zum Wochenende hin bleibt es freundlich und trocken, die Temperaturen steigen bei uns in Augsburg, Nordschwaben und dem Allgäu auf rund 29 bis

0: zwischen Günzburg und Leipheim ein liegen gebliebenes Fahrzeug den Standstreifen. Auf der A96 München Richtung Lindau ist zwischen Buchlohe West und Bad Wörishofen ein defekter LKW liegen geblieben. Der Standstreifen ist ebenfalls blockiert. Dort befindet sich ein Reifenteil. Derzeit wird in unserer Region nicht geblitzt. Gute Fahrt, dank KI und unserer Community.
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